Also die Püppi geht jetzt zum Schönheitschirurgen. Wird nicht einfach. Die Brüste sollen auf jeden Fall kleiner werden, aber trotzdem schön schlaff hängen. Vielleicht auch ein bisschen asymmetrisch, müssen mal gucken, ob die Kohle reicht, aber das muss sein. Die Püppi hat derart perfekte Hupen, wir machen uns ja total lächerlich in der Szene.

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Hallo Nachbar, wie geht's? Dieser Arschloch. Krank geschrieben oder was? Urlaub machen, okay. Wenn krank geschrieben ist, sofort seine Chef anrufen und sagen, diese Rasenmähen und krank geschrieben. Aha, Urlaub, Urlaub, schön, schön. Muss auch mal sein, oder? Ich heute auch Urlaub haben. Ich auch Urlaub haben. Ich würde gerne Kaffee trinken, aber keine Zeit heute, muss einkaufen gehen. Wirklich, sonst, ich sage immer bei meiner Frau, schade mit Nachbarn, selten Kaffee trinken, lieber.

0: Vorsicht, Idiot! Ich sagte vor den Bug und nicht mittendurch!
1: Entschuldigen Sie, Sir. Ich tue, was ich kann.
2: Wer hat ihn zum Kanonier ernannt?
3: Das war ich, Sir. Er ist mein Cousin.
2: Wer ist das?
4: Er ist ein Arschloch, Sir.
0: Das weiß ich auch.
4: Ich will seinen Namen.
2: Das ist sein Name, Sir. Arschloch. Major Arschloch.
4: Und sein Cousin?
2: Das ist auch ein Arschloch, Sir. Obermarktschütze Arsch. Philipp Arschloch.
0: Wie viele Arschlöcher sind denn noch auf diesem Schiff hier?
5: Wir alle!
0: Ich hab's doch gewusst. Ich bin von Arschlöchern umgeben. Feuert weiter, ihr Arschlöcher!

0: Meine Damen und Herren, ich darf Sie bitten, sich jetzt von den Sitzen zu erheben. Hier ist seine Exzellenz, hier ist Johann König.
1: Schön, dass Sie da sind.
0: Dein Publikum.
1: Vielen Dank. Vielen Dank. Ach, hört auf. Leute, hinsetzen. Vielen Dank, vielen, vielen herzlichen Dank. Setzt euch wieder hin, sehr schön. Ja, einen wunderschönen guten Abend auch von mir. Mein Gott, was soll ich sagen? Ich bin sehr froh, hier zu sein. Ich bin sehr froh, unterwegs zu sein. Ich bin sehr, sehr viel unterwegs gerade auf Tour und ich habe mir das auch verdient, denn ich war auch sehr lange zu Hause. Ich war vor der Tour 3 Monate nur zu Hause und das war auch sehr schön. Also, aber irgendwann reicht's auch, ja. Wir haben 3 Kinder zu Hause und 3 Kinder zu haben ist ja sowieso schon mal sehr, sehr schön. Wenn man die aber mal 3 Monate lang jeden Tag irgendwie um sich rum hat, das ist die absolute Krönung. Dazu noch die Frau, also die Mutter von denen, die auch bei uns wohnt. Die auch mal 3 Monate lang jeden Tag zu sehen, das war auch sehr, sehr schön. Es war für uns alle 5 sehr, sehr schön. Es war sehr, sehr schön für uns alle 5. Es war für uns alle 5 sehr, sehr schön. Das muss man sich einfach nur immer wieder sagen. Nein, Leute, mal im Ernst. Ich weiß nicht, wie das jetzt hier rüberkommt. Es war wirklich sehr, sehr schön. Es gab in diesen 3 Monaten sehr, sehr viele sehr, sehr schöne Momente. Ja, zum Beispiel, wenn man morgens die Kinder weggebracht hatte und man wusste, man sieht die erst um 15 Uhr wieder. Ein ganz schöner Moment. Ein ganz schöner Moment, wenn die von einem weggehen und dann langsam kleiner werden. Naja, dann hatte ich natürlich noch meine Frau da, aber ja, es war auch schön. Also, man lernt sich ja ganz neu kennen, wenn man sich plötzlich im eigenen Haus schon vormittags permanent über den Weg läuft. Ganz am Anfang habe ich noch überlegt, ob ich sie jedes Mal grüße, wenn ich sie sehe. Ja, aber was sagt man dann? Na, ganz allein unterwegs, oder? Nein, das habe ich nicht gemacht. Ich habe sie im Großen und Ganzen, habe ich sie in Ruhe gelassen. Wollte auch ihre Abläufe nicht stören. Aber ich habe sie natürlich beobachtet. Morgens, wenn die Kinder aus dem Haus waren, habe ich sie zum Beispiel in der Küche beobachtet, wie sie die Spülmaschine einräumt. Ja, und ich habe da gesessen und ich habe einfach nur zugeguckt. Relativ schnell habe ich dann gedacht, sag mal, das geht doch auch besser, oder? Das kann man doch viel sinnvoller einräumen, oder nicht? Man kann doch viel mehr reinkriegen, wenn man überlegt, wie kann ich eigentlich viel mehr reinkriegen? Ich habe einmal, als sie rausgegangen ist, alles ausgeräumt, was sie eingeräumt hat. Habe es vorsortiert und dann viel enger und säuber. Und wie viel man mehr reinkriegt, ist enorm. Ja? Dann habe ich sie reingerufen, habe ihr genau gezeigt, wie das geht. Und da guckt sie mich an und sagt, geh mir nicht auf den Sack. Also, sie hat genauer gesagt, sie hat 3 Sachen zu mir gesagt in dem Moment. Sie hat zu mir gesagt, geh mir nicht auf den Sack, geh mal aus dem Weg, wolltest du nicht in die Stadt gehen? Ja, das hat sie gesagt. Aber was sie eigentlich meinte, war natürlich, boah, klasse, deine Einräumtipps. Naja, und das ist der Vorteil bei langen Beziehungen, dass man da eben auch diese verschlüsselten Komplimente richtig lesen kann, ja. Ich bin ihr manchmal auch einfach hinterhergelaufen. Also im Haus bin ich hinter ihr her. Ich wollte einfach mal wissen, wo sie sich so rumtreibt im Haus. Bin ich stumpf hinterher gelaufen und ich meine, klar, immer wieder hat sie sich auch total erschrocken, wenn ich dann plötzlich hinter ihr stand. Was machst du denn hier? Ja, ich wohne hier, Entschuldigung. Und dann hat sie gesagt, ja, dann mach irgendwas. Dann habe ich gesagt, ja, was soll ich denn machen? Und dann hat sie gesagt, räum dein Zimmer auf. Und da habe ich gesagt, ich habe dir gestern schon gesagt, dass ich das morgen mache. Und naja, und daraufhin hat sie gesagt, ja, aber heute ist morgen. Und da habe ich auch gedacht, uiuiuiui. Heute ist morgen, oh wei, oh wei. Zu viel Hausarbeit, die Gute, naja. Ich habe zum Beispiel beobachtet, wie sie mit der Wäsche rumhantiert, ja, wie sie mit der Wäsche kämpft, wie sie die Wäsche, wie sie im Grunde ohne Sinn und Verstand riesige Wäscheberge von A nach B schleppt. Ja, und dann habe ich sie einfach mal drauf angesprochen. Habe ich sie gefragt, sag mal, was machst du da eigentlich? Dann hat sie gesagt, ja, ich mache die Wäsche. Habe ich gesagt, ja, aber das geht doch besser. Dann hat sie gefragt, ja, wie denn? Und da habe ich gesagt, ja, weiß ich doch nicht. Hol dir doch Hilfe. Dann hat sie gesagt, hilf du mir doch. Und da habe ich gesagt, jetzt wird man nicht frech. Ja, ich habe Tourpause. Ich kann dir gerne erzählen, wie man das effektiver gestalten könnte, das ganze System. Man könnte zum Beispiel Wäscherutschen einbauen. Man könnte Wäscherutschen einbauen überall, dann muss man die Wäsche nur noch rein und dann geht die alleine runter. Und da guckt sie mich an und sagt wieder, geh mir nicht auf den Sack. Meint aber, was eine geile Idee, Alter. Und dann habe ich sie nochmal gefragt. Dann habe ich sie gefragt, sag mal, könnte es sein, dass du ein bisschen beratungsresistent bist? Könnte das sein? Und da guckt die mich an und sagt mir ins Gesicht, könnte, Fahrradkette. Und da musste ich dann auch ein bisschen schmunzeln. War ein guter Spruch, aber eben von ihr. Ne? Naja, ich habe sie danach noch ein bisschen weiter beobachtet. Irgendwann waren wir dann langweilig. Und dann habe ich noch ganz kurz geprüft, ob ein erotischer Übergriff bei ihr auf Gegenliebe stoßen würde. Und bin dann in die Stadt gegangen.
0: Dankeschön. Vielen Dank an Johann König.

Ich meine, das ist mir schon klar, wenn man so drüber redet, früher, und einer sagt früher, dann muss ich sagen, ja, welches früher? Ne? Weil vor dem früher war wieder ein früher und so weiter. Ne? Also das früher vorher und so. Ne? Aber sicher ist das so. Ich meine, klar, früher, wie soll ich das sagen? Also blöder waren wir nicht früher wie heute. Das glaube ich nicht. Wir waren halt früher dran. Ne? Aber nicht blöder. Nein, ich sage das nur, weil manche, nein, ich glaube nicht. Die Zeiten waren anders. Wir waren vielleicht naiver, blauäugiger. Gell, das kann sein. Aber blöder nicht. Du, wir haben früher auch schon Sachen gemacht, gell? Wo man selbst heute noch sagen würde, uiuiuiui. Also wirklich, wo man, gell? Ich meine, Gott sei Dank, ich meine, wie soll ich sagen, ich bin heute noch dabei, dass ich mich davon distanziere, ne? Was ich da... Naja, ich habe es gebeichtet und verjährt ist es auch. Und außerdem gibt es ja gar keine Hölle mehr. Ne? Ist ja abgeschafft worden. Ne? Das finde ich angenehm. Ne? Ja, wegen der Heizkosten wahrscheinlich. Jetzt. Es ist auch egal. Nein, ich sage nur, es ist halt so, wir haben früher... Naja gut, ich würde es nicht damit brüsten, gell? Also dass man sagt, aber ihr zählt halt, wie es war. Ne? Ihr zählt dir, du brauchst nicht zuhören. Es war so... Wir haben tatsächlich, das haben wir gemacht, da waren wir aber noch kleiner. Da haben wir mal eine Oma, da haben wir der die Handtasche gezwickt. Ne? Also, und dann um die Ecke rum, Handtasche, alles raus, was drin war, Geldbeutel, Geld, das Geld gezählt. Und dann haben wir es verteilt, allerdings gerecht. Also, Entschuldigung, Fairness war damals oberstes Gebot. Okay. Was anderes hätte es nicht gegeben. Außerdem, wie gesagt, wir waren ja nicht blöde. Haben auch gewusst, jede Woche kommt doch keine Oma mit der Tasche daher. Nein? Aber ich meine, das sind jetzt ganz seltene Fälle. Wir haben meistens nur, Bagatellen einmal in einem Kramerladen drin, ein Eierlikör daher. Nein? Also stibitzt. Nein? Aber den Eierlikör haben wir sowieso nicht gesoffen. Wer sauft ihnen Eierlikör? Wir haben das mehr aus Trainingsgründen gemacht, verstehst? Aber wir haben auch, Moment, wir haben auch damals Sachen gemacht, wo ich der Meinung bin, das würde heute keiner mehr bringen. Okay? Beispiel, ich kann mich gut erinnern, im Schwimmbad drin, in der Holzkabine, okay? Ein Geldbeutel da drin, so ein Köpfchen. Okay? Alles drin, was das Herz begehrt, was mache ich? Ich habe nichts raus. Ich habe den Geldbeutel genommen im Urzustand und habe ihn so, wie er war, beim Bademeister abgeliefert. Brutal. Okay? Ja, glaubst du, dass das heute noch gibt? Du, sogar meine Mutter, damals, okay, und das war eine erzkatholische Frau, hat zu mir gesagt, du bist ein schönes Rimpfi. Okay? Also ich sage das nur. Ich sage nur, weißt du, die früheren Zeiten waren ein bisschen anders heute, halt, die Zeiten. Wir haben halt so Begriffe wie Verbrechen oder, wie soll ich sagen, Mafia, Kriminalität, Politik, sowas kannten wir nicht. Okay, das war für uns, das haben wir nicht gewusst, dass das gibt. Okay? Weil, ich meine, die heute sind natürlich, die sind uns Haus auch überlegen. Also so wie die arbeiten, okay, die sind natürlich, die machen es auch psychologisch. Okay? Und da hat man keine Chance, da bist du automatisch das Opfer. Okay. Schau, zum Beispiel, wie ist mir gegangen jetzt mit dem, die Kampagne, kennst du ja, ne? Umwelt. Umwelt, Umwelt. Ich Trottel denke, Umwelt, das kann sein. Okay. Dann tue ich den so einen Motor austauschen, wieder so für Biokraftstoffe, tue den Atem raus, kostet mich der Scherz ungefähr 3000 Euro. Okay. Jetzt ist der drin und jetzt, wo er drin ist, erfahre ich, dass Biokraftstoffe in Zukunft versteuert werden, dass es nur so knackt. Okay? Jetzt weiß ich, die interessiert doch überhaupt keine Umwelt, die wollen mein Geld. Das heißt, die wollen mich plündern, das ist doch das, was die wollen. Wenn ich das gewusst hätte. So. Ich sag mal, wenn ich das gewusst hätte, hätte ich den alten da Ofen dann da drin lassen. Das heißt, der hätte geraucht wie eine Fritteuse. Ja, ja, ist ja egal. Nein, weißt, ich wollte nur sagen, wie die vorgehen. Gell? Wie die das machen, mit einem Fingerspitzengefühl, das ist toll. Schau mal, so Geschichten liest er jeden Tag. Zum Beispiel das in Tölz, Bad Tölz im Landkreis. Ne? Da haben sie doch die Schnecke von Tölz gebaut.
Die Schnecke, da haben sie den Landkreis zur Schnecke gemacht damit. Ne? Die Schnecke, das ist eine Art Beamtenversailles. Ne? Dann nisten die da drin. Ne? Kosten Voranschlag, glaube ich, 3 Millionen. Ich weiß nicht, kostet es 30 Jahre. Das spielt keine Rolle, weil der Verantwortliche ist schon da. Der hat sich schon hingestellt und sagt, jawohl, ich übernehme die Verantwortung. Ich gehe sofort in Pension. Das ist toll. Also auf das musst du kommen. Das ist einfach super. Oder? Und so geht es halt immer weiter, weißt du, oder da kannst du es nicht, oder das war toll, der Bayerische Landtag, der ist doch nach Peking geflogen, auf ein Symposium, hast du sicher gelesen, ne? Da sind alle da hingeflogen, nach Peking, auf ein Symposium, das ist zum Fressen halt, ne? Und, ja, aber warum? Um chinesisches Beschwerderecht zu studieren. Nach Peking, um chinesisches Beschwerderecht zu studieren, statt dass ich in München bleibe, zum Donisel gehe, ein Leberkäse esse und mich dann beschwere. Also was ist denn da? Aber da kommt. Oder der Flughafen in Schöneberg, da jetzt in Berlin, den sie da bauen, 7 staatliche Gutachten, die haben Millionen gekostet, die haben alle gesagt, das ist ein Wahnsinn. Das schöne Feld, das kostet ja. Das kostet ja 3 Milliarden mehr wie die Alternative, sagen die, aber wenn es so ist, dann nehmen. Weißt du, ist wurscht. Weißt du, ist auch egal, du zahlst, ich liest es ja, dass ich jetzt 50 Jahre lang zahlst du für die Steinkohle, die ist defizitär, die Braunkohle, die finanzierst du, damit machst du die Umwelt kaputt, Atomenergie zahlst du, du zahlst alles drauf, du weißt ja nicht mehr, was du zahlst. Du weißt es ja nicht. Woher denn auch? Weil das Bankgeheimnis hast ja du nicht mehr. Das haben die, die wissen, wie viel Geld du hast und was du zahlst. Verstehst du? Das wollen die wissen, das weißt doch du nicht mehr. Verstehst du? Und für was brauche ich ein Bankgeheimnis? Verstehst du? Das brauche ich ja nicht mehr. Noch schlimmer ist ja die Paycard. Die Paycard ist ja ganz gut. Die Paycard ist ganz gut. Verstehst du? Da wissen sie alles. Wenn ich ein Tiroler Gröstl fresse, dann sagen die, da fährt der Majoran. Das wissen die. Die Stasi waren froh gewesen, wenn sie so viel gewusst hätten. Verstehst du? Aber das hat einen Vorteil. Ich brauche gar nicht mehr zum Arzt gehen, weil wenn ich zum Sparkassler gehe, sagt er, ja, sie haben eine Mandelentzündung. Verstehst du? Das ist einfach so. Und so geht es. Verstehst du, was zur Zeit da? Ich werde ja, jetzt muss ich abgehört werden. Das kostet ein Schweinegeld, weil ich bin ja ein Staatsfeind, ein Potenzieller. Verstehst du? Ich bin sowieso noch potenziell. Nein? Ich bin ein potenzieller Taliban. Ich bin sowieso alles. Das kostet ja Schweinegeld. Alle diese Leute praktisch zu Deppen, verstehst du, zu digitalen Deppen herunter zu reduzieren. Früher habe ich noch eine Nummer gehabt. Ich hatte eine Nummer, jetzt bin ich eine Nummer. Ja, wunderbar, verstehst du. Und wenn ich dann noch höre, dass er so eine Bank, so eine Landesbank, 17 Milliarden verpulvert wie nichts, 17.000 Millionen Euro, kannst du dir das vorstellen? Und bürgen tue ich. Ich bürge für dieses Geld. Du, ist ja Wahnsinn. Und wenn ich dann höre, dass diese Leute da drum, dass ein Hinterbanker da oben, was der verdient, dass der mit 3 Jahren Hinterbankelei wesentlich mehr kriegt wie bei uns, einer, der 40 Jahre, 45 Stunden gearbeitet hat, der müsste ja 340 Jahre arbeiten, dass er nur annähernd so eine Rente kriegt. Du, so einen kann ich da schießen. Ich kann nicht. Ich muss dir mal ehrlich sagen. Ich trau noch nicht.

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Guten Tag, meine Damen und Herren. Bitte, ich bin normalerweise entspannt, aber ich habe nur 6 Minuten und deshalb muss ich etwas hektisch. Also, das darf ich Ihnen allerdings nicht vorenthalten, was einem so privat. Und zwar, ich habe heute Nachmittag einen Anruf von einer Zeitschrift bekommen für ein Interview und da haben die mir gesagt, ich schicke Ihnen die Fragen zu, die können sich dann gemütlich beim... Und da war eine Frage, glauben Sie an ein Jenseits? Da habe ich gleich geschrieben, nur über meine Leiche. So, das so zur Einstimmung, dass man auch mal etwas Humor. Ja, 65 Jahre Brie Pantheon. Das war ja schon im Vorfeld, war ja die, ich darf mich mal, weil das ist ja derartig warm hier, hat diese Veranstaltung schon für sehr viel Aufwand gesorgt. Und ich selbst habe, bitte, das führt zu nichts, ich selbst habe 1923, da haben Sie noch stellenweise, habe ich den Brie de Meaux bekommen und es war, und zwar für ein Seminar mit dem Titel Ich habe kein Talent, ich bin nur so verzweifelt. Naja, wie gesagt, ich bedanke mich für die Einladung hier, ist ja auch nicht schlecht, und die bei dem gesamten und aber auch bei Ihnen in der, da, in der Cloud, und ich ich möchte das mit einem evolutionären, mit der Terminologie, ich bedanke mich für Ihre Existenz. Also, ich habe übrigens einen, das soll ich gar nicht halten, aber ich, wer soll es denn sonst halten? Und ein Buch, und zwar nur eins, der Rest ist als Free-Download. Ich habe, finde ich auch schön, was soll man da auch noch für seine eigenen Ideen Geld kriegen? Also die, können wir auch stundenlang drüber. Das ist, kann ich kommen, wir kommen ja zu nichts. Auf jeden Fall, da sind eben halt auch Themen wie Evolution, aber auch Persönliches. Ich darf vielleicht kurz mal ins Regal hinein. Hier zum Beispiel, ich habe noch sehr viel Schlaf nachzuholen. Und zwar den vom 18.04.1992 komplett, den vom 2.07.1994 mit Unterbrechungen und den vom 30.08.2005 zwischen 2.40 Uhr und 6 Uhr morgens. Dann habe ich noch, bitte jetzt klatschen, ist völlig okay. Hier zum Beispiel, das ist fast peinlich, aber ich, man kann ja mal ein bisschen. Gestern kam ich in eine Polizeikontrolle, hatte aber Glück, denn ich saß allein im Wagen, allerdings hinten. Und dann, bitte, als das nächste, hallo, ich habe das, das können wir, das kann ich Ihnen teilweise auch zufaxen. So, vor kurzem, hier ist was los, aber ist ja klar am Fluss. Vor kurzem wartete ich geschlagene 3 Stunden auf den Bus. Ich gebe zu, da war keine Haltestelle. Trotzdem, hier geht es ums Prinzip. Aber ich habe auch, bitte aufhören. Ich habe natürlich auch, ich sprach ja von der Evolution an, das ist ja, also ich bin derartig aggressiv, wenn ich schon das Wort Evolution, das ist was da, da wacht man morgens als Schildkröte auf und es ist, zu dem Thema habe ich auch hier sehr schöne Sachen, im Gegensatz, ich muss immer selbst lachen, das ist eigentlich nicht schön, im Gegensatz zum Eichhörnchen, aber das kann man sich so schön vorstellen, im Gegensatz zum Eichhörnchen wird beim Menschen eher selten beobachtet, dass er sich ein Eigenheim baut und danach vergisst wo. So. Jetzt aber zum Thema. Hallo, guten Abend. Oder wir können eigentlich bei der Evolution bleiben, denn das ist, warum ich so sauer bin. Sie können sich ja jedes Lebewesen, gehen Sie mal hier, als ich hier heute hierher fuhr nach Bonn, da war es auch wieder so, genau diese Tiere, die haben mir die ganze Windschutzscheibe wieder, die Wischer verstellt. Es, die Hummel. Wie kann denn die Evolution, ich meine, wenn man keine Ahnung von Design hat, dann soll man doch sagen, gut, ich stehe... Nein, irgendjemand aus dem Bereich Evolution hat wohl der Hummel gesagt, Mensch, versuch doch mal zu fliegen. Und was da... Ich muss das eben... Ich kann das nicht, aber wie gesagt, man hat ja nur sich selbst. Die Hummel ist, das ist, da ist überhaupt nichts. Die sind sympathisch, ich habe nichts gegen... Und sie sind ja auch während der Wintermonate, da macht ja keiner, das ist... Da liegen die Steuerkarten rum, das ist... Auf jeden Fall, die Hummel ist nicht fähig,
warum geht sie? Man kann doch, wir gehen doch auch. Warum muss diese... Es ist überhaupt kein Grund in den Genen da, ich weiß nicht. Und die Altvorderen, die Hummeln, die sagen auch nichts. Den Jüngern, die sagen, ich bin da gegen die Wand geflogen, da sollen die jungen Leute doch sehen, wie sie... Das ist eine unglaubliche... Die Evolution übernimmt überhaupt keine Verantwortung. Es ist da... Die haben auch null in ihren Genen, sagte ich ja schon, oder in den ganz kleinen, wie heißt die, Gnome. Da steht, bei der Hummel ist, da können Sie die Akte aufschlagen. Leergut. Es ist, die ein, man muss doch, wenn ich Evolution wäre, und ich bin auch der Meinung wahrscheinlich, pass mal auf, in 2-3 Jahren stellt sich heraus, hinter der Evolution steht irgendeine Firma. Auf jeden Fall, man muss doch einer Existenz die wesentlichsten Fragen, die muss man doch von dieser beantworten. Und da sind bei der Hummel nur 2. Erstens, will ich überhaupt fliegen? Wenn die Hummel das angekreuzt hat, ist es doch auch nicht unwesentlich, die Beantwortung der Frage, wohin? Da ist nichts. Die haben überhaupt Zwischengas, nie gehört. Und Herrschaften, ich muss doch schon wieder zum Schluss kommen. Ich weiß, wovon ich spreche. Ich mache seit bestimmt 10 oder 9 Jahren immer am Dienstags um, heute kann ich ja nicht, aber um 17 Uhr, da fahre ich mit dem Fahrrad bei mir zu Hause eine große Runde und im vorigen Sommer war es auch wieder so, ich fahre so und ich meine mich erinnern zu können, dass ich auch geklingelt habe. Aber da kamen mir wieder solche Flug... Ich mach's mal kurz, es kam, wie es kommen musste. Die passen ja genau hier in die Augenhöhle rein. Wir beide also zum Arzt. Und Ärzte ist auch, da frage ich mich auch, was die Evolution für die als nächste Stufe. Auf jeden Fall, da meint der Herr Doktor, hören Sie jetzt mal auf bitte, meint der Herr Doktor, mein Gott, Herr Glocke, regen Sie sich doch hier nicht günstig auf, das ist überhaupt kein Problem. Die Tiere fallen von selbst ab. Erklärung, weil die sich nicht gerne beobachtet fühlen. Ich muss sagen, so, meine Damen und Herren, ich habe in diesem Buch, deswegen kann ich es Ihnen ja auch mal ausleihen, wenn Sie mich, auch philosophische Fragen, und damit möchte ich mich verabschieden, weil das ist einer der schönsten. Einer unserer großen Philosophen hat einmal gesagt, also wenn ich nicht bald was erfahre, dann weiß ich auch nicht. Schönen Abend.

Hallo Nachbar, wie geht's? Dieser Arschloch. Krank geschrieben oder was? Urlaub machen, okay. Wenn krank geschrieben nicht sofort seine Chef anrufen und sagen, diese Rasenmähen und krank geschrieben. Aha, Urlaub, schön, schön. Muss auch mal sein, oder? Ich heute auch Urlaub haben. Ich würde gerne Kaffee trinken, aber keine Zeit heute, muss einkaufen gehen. Wirklich, sonst, ich sage immer bei meiner Frau, schade mit Nachbarn, selten Kaffee trinken. Lieber Scheiße essen, als mit dem Kaffee trinken. Aber nächstes Mal trinken Nachbarn. Kein Problem, gerne.

Also die Püppi geht jetzt zum Schönheitschirurgen. Wird nicht einfach. Die Brüste sollen auf jeden Fall kleiner werden, aber trotzdem schön schlaff hängen. Vielleicht auch ein bisschen asymmetrisch, müssen mal gucken, ob die Kohle reicht, aber das muss sein. Die Püppi hat derart perfekte Hupen, wir machen uns ja total lächerlich in der Szene.

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Hervorragend, tut mir sehr gut. 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Also, habt schöne Zeit und bis zum nächsten Mal.

Ja, jetzt war es noch früh, ich hatte noch Zeit, bin ich ein bisschen durch die Stadt gegangen. Stehe ich da auf einmal vor so einem Zoogeschäft. Vor dem Zoogeschäft eine große Käfig, sitzt an der Papagei drin, guckt er mich an, sagte zu mir, du bist doof und hässlich und stinkst. Da bin ich in den Laden rein, habe ich mich bei der Verkäufer beschwert. Sagte, ich werde mit dem Papagei sprechen, dann sagt er das nicht mehr. Am anderen Tag komme ich wieder da vorbei, sitze Papagei auch wieder da. Guckte mich an, sagte, ich sag nix, aber du weißt Bescheid.

Wenn das keine Mode ist, das ist ja alles Mode. Okay. Vergänglich geht wieder, aber Mode. Aber du kannst ins Fernsehen nicht schauen, schau im Fernsehen nicht, überall. Oder Zeitung, überall, das sind so Modefrasen, weißt du? Ja, Toleranz. Hey, Toleranz, man muss jetzt Toleranz sehen. So wie das hochinteressant. Weil ich bin in der Fußgängerzone. Hey, ich bin in der Fußgängerzone, kommen Sie auf mich los. Okay. Sind Sie auf mich zugegangen. Sind Sie tolerant? Ich hab den bloß angeschaut. Ne? Ich hab gesagt, Spezi. Dass wir uns klar verstehen. Für meinen Bedarf glanz, hab ich gesagt. Ne? Ich konnte sie nicht mehr hören. Tolerant. Ich konnte sie nicht mehr hören. Ich sag, dass ich Allergie ist. Ich konnte sie nicht mehr hören. Aber weißt du, Ich sag's ihnen dann schon. Also sie sind jetzt blöd, sie wissen es ja nicht. Woher sollen denn die das wissen? Woher denn? Hä? Primitiv bis da oben, aber Toleranz. Weil sie wissen gar nicht, was das heißt. Was heißt denn Toleranz? Hä? Und ich sag ihnen, den einen angeschaut, habe gesagt, der ist haarscharf an meiner Intoleranz vorbeigegangen. Und dann habe ich gesagt, ja,

Du weißt ja gar nicht, was das heißt, sage ich. Toleranz. Das ist doch ein Fremdwort. Doch kein deutscher Begriff. Ja, sicher. Ja, was heißt denn Toleranz? Was heißt denn das? Ha? Was heißt denn Toleranz? Hey? Toleranz, das ist nämlich, das heißt, wenn man es übersetzt ins Deutsche, dann heißt Toleranz so viel wie tolerieren. Hey? Na ja, natürlich. Hey, das ist so viel wie sagt man, etwas ertragen, etwas aushalten. Das heißt es. Das ist ein uralter Begriff, ich weiß nicht, die Mittelalter oder die Römer. Nein? Es kommt daher, wenn ein Mensch früher, nein, wenn sie einen gefoltert haben, okay, ja, und er hat es überlebt, dann war der tolerant. Ja, das ist das. Nein? Ja, daher kommt das. Nein, muss man doch ein bisschen. Nein? Außerdem sage ich immer, ich mein, kein Mensch kann doch bloß tolerant sein. Das gibt's doch gar nicht. Ja, ich muss doch im Leben einmal einen Standpunkt haben. Ich kann doch nicht nur tolerant sein, den ganzen Tag vom Frühstück bis zum Ding. Tolerant, das gibt's doch nicht. Nur ein Rindfisch ist nur tolerant. Ja, ich muss doch irgendwann im Leben einmal Nein sagen können. Wenn er sagt, sind Sie tolerant? Dann sage ich Nein. Ja. Und wenn der sagt, ja, warum nicht? Dann sage ich, das geht dich einen Scheißdreck an, sage ich. Hey. Muss doch einen Standpunkt haben. Toleranz. Das ist doch ein Begriff. Toleranz. Kein Mensch, nicht einmal die Viecher. Nichts ist immer tolerant. Nein? Gibt's ja nicht. Beispiel, wenn ein Mensch, sagen wir mal, ein Mensch, ne, der frisst, sagen wir mal, eine Leberknödelsuppe. Hey, mit drei Knödel drin. Ja, Brezen dazu, dann anschließend sagt er so, und jetzt mag ich ein Schweinshaxen. Ja, noch einmal drei Knödel, hey, Erdäpfelsalat dazu, noch ein Breze. Ja, dann sagt er so, und jetzt habe ich einen Appetit. Ja, dann frisst er einen Apfelstrudel, Vanillesauce drüber. Ja, was saft er dazu? Na ja, was saft er? 11,5 Weißbier. Ja, ja, zum Apfelstrudel nicht. Da will ich einen Beaujolais, ne? Vier Schoppen Beaujolais, ne? Und als flankierende Maßnahmen, sagen wir 14 Obstler. Ne? Aber sein Magen toleriert's. Und wieder. Und wieder ein anderer, der sauft einen Kamillentee. Ja, warum? Weil der Magen nicht mitzieht. So einfach ist es. Meine, die Menschen sind auch verschieden. Die Menschen sind einmal verschieden. Es gibt Leute, die tolerieren das, der andere das nicht. Das ist doch verschieden. Wie zum Beispiel der Hinrenner Rudi. Der weiß genau, wo die Toleranz aufhört. Nein? Der Rudi sagt, der Freilich sagt das, der Rudi sagt es an jeden. Freilich sagt das, der sagt das öffentlich, der sagt, was willst du mit denen scheiß Ausländer? Nimmst der Gorsel, alle aussehen, okay? Tritt in den Arsch, raus mit den Ausländern, das sagt der Rudi. Jetzt sage ich, bitte, ja? Das muss gar verstehen. Das muss nicht unbedingt meine Meinung sein. Das ist dem Rudi seine Meinung. Aber ich toleriere, was er sagt. Mal unter uns gesagt, ich könnte es ja manchmal beweisen, dass ich tolerant bin. Ich habe es nicht notwendig, aber ich könnte es beweisen. Ich könnte, wenn ich wollen darf, ich will gar nicht. Ja, warum? Nein. Wie lange wohne ich jetzt schon da? Wie lange bin ich jetzt hier ansässig? Hey, seit fast 40 Jahren. Hey, und da hinten wohnt die Familie Böhm. Der Böhm, die wohnen da drüben. Da wohnen sie. Da nisten die. Hey. Familie Böhm, vier Kinder. Mehr brauche ich nicht hinzuzufügen. In der heutigen Zeit. Wer das zahlt? Weiß ich nicht. Wer das zahlt? Weiß ich nicht. Der Papst zahlt es nicht. Der Böhm, der karniert vor sich hin, verstehst du?
und wälzt seine Probleme auf die Allgemeinheit ab. Hey? Da könnte man über Toleranz reden. Hey? Das heißt was backen, das heißt tolerieren. Ja? Zum Beispiel, nur ein Beispiel, könnt ihr da stundenlang. Ich schaue mir das Fußballspiel an. Bayern, ich muss gleich hinzufügen, ich bin ein Bayern-Fan. Schau mir Fußball an, ich bin für den Sport. Ich habe mir ein Tragel Bier hingestellt. Sag, schaust du dir das Bayern-Spiel an? Ich habe meinen Trainingsanzug angezogen. Und schaust du mal das Spiel an. Schon nach circa 10 Minuten steht der Ding vorm Tor vom Kahn. Ich denke noch, Kahn? Wahnsinn! Wo steht der Stempfeusch? Ich will nur sagen, in dem Moment der andere zieht aus, zack, ist das Bild weg. Die kriegen ein Herzkasperl. Ich switche wie ein Narr. Nichts zu machen. Switche wie ein Narr. Ich denke, das gibt's doch nicht. Auf einmal habe ich diesen Karl Moik im Bild. Es ist ja auch wurscht, ich meine, wie der Trütsch. Also ich meine, irgendwo, die sind ja alle. Da war auch schon drin, ne? Aber nicht in dem Spiel. Ne? Auf alle Fälle, ich denke, das gibt's doch nicht. Okay? Ich habe auch nichts gegen den Malt. Normalerweise, wenn der in Peking singt, das geht in Ordnung. Okay? Aber der Malt hat doch im Strafraum nichts verloren. Okay? Jetzt pass auf, und so geht es die ganze Zeit. Jedes Mal, wenn eine Torschance war, zack, war der Malt wieder drin. So, und jetzt erzähle ich dir den Hintergrund, weil darum geht's ja, was wir bereden. Worüber reden wir eigentlich? Hey? Das war der Kleinste von den Nippeln. Hey? Das ist der Kleinste. Hey? Der Sauhund, der Verreckte. Hey? Man sagt immer, Kinder sind unschuldig. Ja, der nicht. Ja, schau dir doch einmal dieses Watschengesicht an von dem Kerl. Hey? Ich sage immer, prophylaktisch links und rechts in den Rhein, sage ich. Hey? Und dem ist wohlgetan, sage ich. Hey? Hat sich der Sauschratz vor mein Haus hat er sich hingestellt, okay? Schaut ihm einen Zaun drüber, schaut mir ins Wohnzimmer, sieht, dass ich das Fußballspiel sehe. Okay? Und jetzt mal, wenn eine Torschanze war, hat man der von außerhalb mit einer Fernbedienung in den Strafraum reingemalt. Okay? In dem Moment, wenn ich den Kerl da wuschen hätte, hey, den hätte ich da garnt. Hey? Nein, aber da kommt natürlich meine Frau wieder, dann ist sie da. Ja, da ist sie da. Hey? Da muss er tolerant sein. Das sind die Kinder, die machen ihre Streiche, da muss er tolerant sein. Ich sage, ich bin doch tolerant. Wenn ich nicht tolerant bin, ich grüße diesen Bäum seit über 40 Jahren. Obwohl das mein Nachbar ist. Ich sag, ja, ich kann da stundenlang erzählen. Weihnachten. Ja, Stichwort Weihnachten. Okay. Erster Feiertag. Ich schaue mir eine Sendung an, die hat geheißen, Moment, junge Polinnen zur Toleranz gezwungen. Ja, ich habe mir gedacht, eine Dokumentation. Ne? Kann man sich ja mal anschauen. Okay. Ich habe gleich das Rollo runter. Okay. Schau mir die Sendung an. Ich weiß, es ist eine Schamlosigkeit. Es ist nur noch nackerte Weiber, dass man sagt, ist das denn ein Skandal? Okay. Was da im Fernsehen, zu was man heute gezwungen wird, sich anzuschauen. Okay. Ich habe es auf Video aufgenommen. Okay. Ja. Weil ich es am Hinrennen Rudi zeige. Okay. Weil er hat ein bisschen Vorurteile gegen Polen. Okay. Schau mir das widerwillig an. Okay. Jetzt pass auf einmal an der Haustür. Okay. Sturm. Ring, ring, ring. Sturmleitz. Ne? Noch einmal. Ring, ring, ring. Ich schreie noch meiner Frau, ja, mach halt auf. Ne? Weil ich konnte ja nicht weg. Ne? Aber meine Frau, da nimmst du das Pulver, da schlaft sie dann. Ne? Statt dass sie mal sowas anschaut, vielleicht kannst du was lernen. Ja, auf alle Fälle. Ich gehe zur Haustüre, reiße die Tür auf,
Und wer ist drast? Keiner. Kein Schwanz. Ich hab den Braten schon gerochen. Ich hab das schon der Schnuffet, worum es da geht. Hey? Nein, ich hab das schon. Nein? Aber vor mir, hey? Vor mir ein Bagel, ein Paket, brennt lichterloh. Hey? Stichflamme. Hey, ich bin gerade erschrocken. Ich wollte es nur mit dem Haxen wegstessen. Nein? Aber dann kennt ich mir mein Haus an. Hey? Also, was tun? Hey, in dieser Geistesgegenwart, Gott sei Dank, habe ich es löschen können. Hey? Gott sei Dank. Jetzt pass auf, ich habe mir gedacht, na, die Abrechnung kommt schon noch. Ganz ruhig bleiben. Ich habe gesagt, Richard, hey, lass dich zu nichts hinreißen. Hey? Auch in Palermo braucht man seine Zeit. Hey? Vendetta will gut Weile haben. Okay? Geh wieder ins Haus. Nee. Jetzt pass auf, ich gehe in mein Haus. Nee. Denk mal, Entschuldigung, den Ausdruck. Das stinkt nach Hundescheiße. Der ganze Teppichboden voller Hundescheiße. Haben diese Böhmkrüppel, okay, einen Schuhkarton voll mit Hundscheiße aufgefüllt? Die haben einen Labrador daheim. Okay. Haben das Ganze mit Weihnachtspapier umwickelt, Spiritus drüber oder einen Verstärker. Okay. Und haben mir praktisch den Scheiße vor meinem Haus flambiert. Ne? Und dadurch, dass ich, das überlasse ich deiner Fantasie. Hey? Ich sage, ohne Übertreibung, ich bin den Böhmkrüppel in dem Moment, wenn der Wuschen hätte, mit dem Schädel hätte ich reintaucht, bis dass er da stickt. Hey? Und den Kadaver hätte ich am Böhm über den Zaun drüber geschmissen. Hey? Dann kann er recyceln, wenn er will. Ne? Aber dann natürlich, dann kommt sie. Ne? Dann ist meine Frau, da ist sie. Da ist sie da. Da musst du tolerant sein, da musst du tolerant sein. Das sind Jugendliche, die wollen ihre Streiche machen, die sind noch jung. Da sage ich, Moment einmal, sage ich, ob diese Bagage am Toleranzkonto im grünen Bereich ist, das zweifle ich an. Hey? Ich zweifle das an. Und jetzt sage ich dir noch was. Und da sage ich hier, hey, irgendwann reißt der Faden. Verstehst du? Dann kann es sein, dass er reißt. Hey? Und dann ist Schluss. Und dann kann es passieren, dass man durchzieht und seine Alten einmal ohne aufstreicht, dass er am Purzelbaum schlägt. Hey? Das kann passieren. Hey? Sicher ist das normal, aber du sagst heute einmal laut. Hey? Entschuldigung, ich habe zu meiner Frau ein sehr gutes Einvernehmen. Wir verstehen uns im Grunde blendend. Hey? Ich sage meiner Frau auch immer wieder, ich habe sie erst wieder gesagt, ich sage, Spatzl, die Tatsache, dass du so selten eine fängst, da brauchst du dich doch bei mir nicht zu bedanken, sage ich. Ich sage, ich ertrage dich bisweilen, obwohl ich gar keinen Grund dafür habe. Ich sage, wenn es überhaupt einen Grund für Dankbarkeit gibt, dann bedanke dich bei meiner Toleranz.

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wo man gerade über Mann und Frau schwätze, da hat neulich im Supermarkt an der Kasse vor mir ein Mann und eine Frau gestanden, mindestens so alt wie ich, sagt er zu der Frau, Schatz. Also, wenn in dem Alter einer zu seiner Frau noch Schatz hat, da hat er entweder die Brillengläser mit Salamischeibe geputzt. Oder es ist eine Verwechslung. Oder wie in den meisten Fällen, schlechte Angewohnheit.

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